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8: Es ist 6 Uhr.
9: Im Studio Christina Adler. Die KPÖ hat bei der Gemeinderatswahl gestern in Graz Platz 1 souverän verteidigt. Im vorläufigen Ergebnis hat die Partei von Bürgermeisterin Elke K. 35,8% der Stimmen erreicht. Ein Plus von 7 Prozentpunkten. Die ÖVP hat mit 25,2% Platz 2 geschafft. Dahinter folgen Grüne und FPÖ. Die SPÖ hat mit nur 5,6% ein neuerliches historisches Tief eingefahren. Die NEOS erreichen 4,9%. Und die Wahlbeteiligung ist im Vergleich zu 2021 leicht zurückgegangen und liegt nur bei 53,4%. Nach dem Höhepunkt der Hitzewelle gestern baut sich die große Hitze in Österreich nur sehr langsam ab. Demnach ist es auch heute immer noch heiß mit bis zu 40 Grad. Und auch die Unwettergefahr steigt. Am Dienstag sollte es dann etwas kühler, aber trotzdem sehr schwül sein. Erst am Donnerstag fallen die Höchstwerte dann wieder unter 30 Grad, heißt es von der Geosphere Austria. Damit Jugendliche selbsternannten TikTok-Predigern etwas entgegenzusetzen haben, stellt die muslimische Jugend Österreich heute eine bundesweite Bildungsoffensive gegen den politischen Islam vor. Unterstützung bekommen sie dabei vom früheren ÖVP-Nationalratspräsidenten Wolfgang Sobotka. Die Zahlen vom Staatsschutz haben zuletzt gezeigt, dass sich die meisten Jugendlichen im Internet via Social Media radikalisieren.
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9: Und heiß starten wir auch in die neue Woche. Schon jetzt in der Früh gibt es Temperaturen zwischen 16 und 28 Grad. Die klettern dabei im Laufe des Tages noch bis knapp 40 Grad. Vor allem im Westen Österreichs gibt es zuerst noch viel Sonnenschein. In Vorarlberg oder dem Tiroler Unterland können aber schon am Vormittag erste Regenschauer oder Gewitter dabei sein. Ab Mittag werden Wolken und Gewitter dann mehr.
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0: Es ist 7 Uhr.
21: Im Studio Christina Adler. Die KPÖ hat bei der Gemeinderatswahl gestern in Graz Platz 1 souverän verteidigt. Im vorläufigen Ergebnis hat die Partei von Bürgermeisterin Elke K. 35,8% der Stimmen erreicht. Ein Plus von 7 Prozentpunkten. Die ÖVP hat mit 25,2% Platz 2 geschafft. Dahinter folgen Grüne und FPÖ. Die SPÖ hat mit nur 5,6% ein neuerliches historisches Tief eingefahren. Die Neos erreichen 4,9%. Und die Wahlbeteiligung ist im Vergleich zu 2021 leicht zurückgegangen und liegt nur bei 53,4%. Bei einem Badeunfall in Bludenz sind gestern zwei Menschen ums Leben gekommen, darunter ein 10-jähriges Kind. Drei Personen sind in die Ill gesprungen, direkt unter einen Wasserfall. Dort wurden sie von der starken Strömungskraft der Wasserwalze unter die Oberfläche gedrückt. Ersthelfer haben die Betroffenen aus dem Fluss gezogen und sofort mit der Wiederbelebung begonnen. Ein 22-Jähriger starb noch vor Ort. Der 10-jährige Bub wurde 300 Meter flussabwärts gefunden und starb später im Krankenhaus. Ein weiterer Mann wurde verletzt. Der oberste Gerichtshof hat sämtliche Gebührenklauseln der Billigfluglinie Ryanair für unzulässig erklärt. Gebühren für Check-in, Umbuchungen, Bordkarten und Namensänderungen seien nicht nur intransparent, sondern würden Konsumenten stark benachteiligen. Ryanair kann diese Gebühren auch dann verlangen, wenn die Ursache dafür bei der Airline selbst liegt, wie der Verein für Konsumenteninformation berichtet. Einen Musterbrief für eine Rückforderung findet man auf verbraucherrecht.at.
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21: Und heiß starten wir auch in die neue Woche. Schon jetzt in der Früh gibt es Temperaturen zwischen 16 und 28 Grad. Die klettern dabei im Laufe des Tages noch bis knapp 40 Grad. Vor allem im Westen Österreichs gibt es zuerst noch viel Sonnenschein. In Vorarlberg oder dem Tiroler Unterland können aber schon am Vormittag erste Regenschauer oder Gewitter dabei sein. Ab Mittag werden Wolken und Gewitter dann mehr.
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6: Es ist 8 Uhr.
7: Im Studio Christina Adler. Nach einem Ammoniakaustritt letzte Nacht im Sportzentrum Eisenstadt sind 9 Personen leicht verletzt ins Krankenhaus gebracht worden. Sie erlitten Kopfschmerzen und Reizhusten, teilte die Landessicherheitszentrale Burgenland kürzlich mit. Das Areal rund um den Bad Kissingenplatz ist großräumig gesperrt. Auch die angrenzenden Schulen bleiben bis auf Weiteres zu. Die Bevölkerung wurde gebeten, den gesperrten Bereich zu meiden. Die Ursache für den Ammoniakaustritt ist derzeit noch nicht bekannt. Der Zeugnistag kommt immer näher. Schon kommenden Freitag beginnen in Wien, Niederösterreich und dem Burgenland die Sommerferien. Die Vorfreude darauf wird bei einigen aber auch von schlechten Noten getrübt. Kein Drama machen, rät da Familienexpertin Isabella Ecker vom Hilfswerk Österreich. Das gilt es auch den Kindern zu vermitteln. Mit Geld für gute Noten wird nur unnötiger Druck erzeugt. Das sollte man lieber als Taschengeld für die Ferien auslegen. Bei der Fußball-WM in den USA, Kanada und Mexiko ist Kanada gestern Abend als erstes Team ins Achtelfinale eingezogen. Der Co-Gastgeber setzt sich gegen Südafrika mit einem 1:0 durch. Und heute um 19 Uhr geht es schon wieder weiter mit dem Spiel Brasilien gegen Japan. Und um 22 Uhr stehen sich dann Deutschland und Paraguay gegenüber.
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7: Heute heißt es wieder schwitzen, besonders im Osten mit Temperaturen von bis zu 40 Grad. Im Westen wird es etwas kühler, aber weiterhin bleibt es schwül. Im Osten überwiegt meist der Sonnenschein. In Vorarlberg, Tirol und Salzburg sind schon am Vormittag erste Regenschauer und Gewitter dabei. Am Nachmittag werden die Gewitter dann mehr und breiten sich auch auf weite Teile des Berg- und Hügellandes aus, am Abend auch auf das Flachland im Norden. Stellenweise muss man auch mit kräftigen Unwettern rechnen.

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3: Im Studio Christina Adler. Die Sperre nach einem Ammoniakaustritt im Sportzentrum Eisenstadt am Bad Kissingenplatz ist nun wieder aufgehoben worden. Auch die 9 leicht verletzten Personen konnten das Krankenhaus wieder verlassen. Sie erlitten Kopfschmerzen und Reizhusten. Eine Zuleitung zum Eislaufplatz dürfte defekt gewesen sein, das Leck wurde aber wieder behoben. Es besteht keine Gefahr mehr, bestätigt uns die Polizei. Die umliegenden Schulen bleiben aber vorsorglich geschlossen. Der Zeugnistag kommt immer näher. Schon kommenden Freitag beginnen in Wien, Niederösterreich und dem Burgenland die Sommerferien. Die Vorfreude darauf wird bei einigen aber auch von schlechten Noten getrübt. Kein Drama machen, rät da Familienexpertin Isabella Ecker vom Hilfswerk Österreich. Das gilt es auch den Kindern zu vermitteln. Mit Geld für gute Noten wird nur unnötiger Druck erzeugt. Das sollte man lieber als Taschengeld für die Ferien auslegen. Etwa 200 Feuerwehrleute kämpfen seit gestern Abend am Chiemsee in Bayern gegen einen riesigen Waldbrand. Tausende Quadratmeter Wald und Moor neben der Autobahn stehen in Flammen. Die A8 zwischen Übersee und Bernau ist in beiden Richtungen komplett gesperrt. Die Sicht ist durch den dichten Rauch stark eingeschränkt, informiert die Polizei. Wie lange die Sperre der Autobahn noch andauert, ist derzeit unklar.
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3: Heute heißt es wieder schwitzen, besonders im Osten mit Temperaturen von bis zu 40 Grad. Im Westen wird es etwas kühler, aber weiterhin bleibt es schwül. Im Osten überwiegt meist der Sonnenschein. In Vorarlberg, Tirol und Salzburg sind schon am Vormittag erste Regenschauer und Gewitter dabei. Am Nachmittag werden die Gewitter dann mehr und breiten sich auch auf weite Teile des Berg- und Hügellandes aus, am Abend auch auf das Flachland im Norden. Stellenweise muss man auch mit kräftigen Unwettern rechnen.
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12: Es ist 10 Uhr.
13: Im Studio Christina Adler. Nach heftigen Unwettern mit mehreren Murenabgängen wurde die Kaunertaler Gletscherstraße in Tirol verschüttet. Rund 200 Menschen sitzen seit gestern Nachmittag fest. Und in diesen Stunden sollen 4 Bundesheer-Hubschrauber die eingeschlossenen Menschen evakuieren. Verletzt wurde niemand, es gab auch keine Hinweise auf vermisste Personen, wie es heißt. Die Sperre nach einem Ammoniak-Austritt im Sportzentrum Eisenstadt am Bad Kissingenplatz ist nun wieder aufgehoben worden. Auch die 9 leicht verletzten Personen konnten das Krankenhaus wieder verlassen. Sie erlitten Kopfschmerzen und Reizhusten. Eine Zuleitung zum Eislaufplatz dürfte defekt gewesen sein. Das Leck wurde aber wieder behoben. Es besteht keine Gefahr mehr, bestätigt uns die Polizei. Die umliegenden Schulen bleiben aber vorsorglich geschlossen. Sämtliche Gebührenklauseln der Billigfluglinie Ryanair sind unzulässig. Das hat der oberste Gerichtshof nun entschieden. Sie seien nicht nur intransparent, sondern würden Konsumenten stark benachteiligen, berichtet der VKI. Wer Gebühren für Check-in, Umbuchungen, Bordkarten oder Namensänderungen auf Basis dieser Klauseln bezahlt hat, kann diese wieder zurückfordern. Einen Musterbrief für eine Rückforderung findet man auf verbraucherrecht.at.
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13: Heute gibt's wieder einen hochsommerlichen Tag. Es bleibt heiß und schwül, fast im ganzen Land überwiegt der Sonnenschein. Die Höchsttemperaturen liegen zwischen 29 und 36 Grad. Im Osten klettert das Thermometer sogar bis 40 Grad hinauf. Im Laufe des Tages entstehen stellenweise auch einige Gewitter, vor allem im Bergland und im Waldviertel, am späteren Nachmittag aber auch im Flachland. Auch heftige Unwetter sind möglich mit Starkregen und stürmischen Windböen.
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2: Es ist 11 Uhr.
3: Im Studio Conny Diebald. Neuer Absolventenrekord an den heimischen Universitäten. Im Studienjahr 2024-25 wurden an den öffentlichen Hochschulen rund 37.600 Studien abgeschlossen, deutlich mehr als im Vorjahr und etwa 300 Abschlüsse mehr als im letzten Spitzenjahr von 2020-21. Zum Vergleich, in den 1990er Jahren waren noch Abschlusszahlen von rund 15.000 die Regel. Im Kaunertal in Tirol werden derzeit die eingeschlossenen Bewohner von Bundeswehr- und Polizeihubschraubern ausgeflogen. Insgesamt sind 200 Menschen seit gestern Nachmittag dort festgesessen, nachdem nach heftigen Unwettern mehrere Muren die Gletscherstraße verschüttet haben. Teile der Straße sind regelrecht weggespült worden, auch der Strom ist ausgefallen. Aktuell erkunden auch die Landesgeologen die Gegend, um zu schauen, wann und wie die verschüttete Straße am besten geräumt werden kann. Notlanden musste gestern Nacht ein Passagierflugzeug am deutschen Flughafen Erfurt-Weimar. Die Maschine mit rund 230 Menschen an Bord war unterwegs von Griechenland nach London, als sich in der Kabine Rauch gebildet hat. Weil nicht klar war, woher der Rauch kommt, haben sich die Piloten für die Notlandung entschieden. Alles ist gut gegangen, verletzt wurde niemand. Für die Passagiere wurde eine Ersatzmaschine organisiert.
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4: Heute gibt's wieder einen hochsommerlichen Tag. Es bleibt heiß und schwül. Fast im ganzen Land überwiegt der Sonnenschein. Die Höchsttemperaturen liegen zwischen 29 und 36 Grad. Im Osten klettert das Thermometer sogar bis 40 Grad hinauf. Im Laufe des Tages entstehen stellenweise auch einige Gewitter, vor allem im Bergland und im Waldviertel, am späteren Nachmittag aber auch im Flachland. Auch heftige Unwetter sind möglich mit Starkregen und stürmischen Windböen.
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0: Es ist 12 Uhr.
11: Im Studio Conny Diebald. Nach der Insolvenz der deutschen Hellweg-Mutter sind jetzt auch die österreichischen Hellweg-Bau- und Gartenmärkte insolvent. Rund 165 Beschäftigte an 6 Standorten sind betroffen. Die Märkte bleiben aber mit dem vollen Sortiment geöffnet. Auch Kundenkarten, Rabatte und laufende Aktionen bleiben weiterhin gültig, heißt es von Hellweg Österreich. Neuer Absolventenrekord an den heimischen Universitäten. Im Studienjahr 2024-25 wurden an den öffentlichen Hochschulen rund 37.600 Studien abgeschlossen. Deutlich mehr als im Vorjahr und etwa 300 Abschlüsse mehr als im letzten Spitzenjahr von 2020-21. Zum Vergleich, in den 1990er Jahren waren noch Abschlusszahlen von rund 15.000 die Regel. Die aktuelle Hitzewelle und die Trockenheit sorgen auch weiterhin für niedrige Grundwasserspiegel. Bei 8 von 10 Messstellen ist das Grundwasser niedrig oder sogar sehr niedrig, zeigt eine aktuelle Auswertung von Greenpeace. Besonders betroffen sind der Osten sowie der Westen des Landes. Leicht verbessert hat sich die Lage in der Süd- und Oststeiermark sowie in Kärnten, weil es da im Juni regional stark geregnet hat.
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11: Heiß und teilweise auch schwül geht es in den Nachmittag. Fast im ganzen Land überwiegt der Sonnenschein. Die Höchsttemperaturen liegen zwischen 29 und 36 Grad. Im Osten sind wieder bis 40 Grad möglich. Im Westen gibt es jetzt schon einzelne Gewitter. Im Laufe des Nachmittags dann auch weiter Richtung Osten. Auch heftige Unwetter sind wieder möglich mit Starkregen und Sturmböen.

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6: Es ist 13 Uhr.
7: Im Studio Conny Diebald. Wer bei Ryanair schon einmal Zusatzgebühren gezahlt hat, kann jetzt Geld zurückverlangen. Der Verein für Konsumenteninformation hat die Billigfluglinie geklagt. Der oberste Gerichtshof hat entschieden, 14 von 15 Gebührenklauseln sind unzulässig, weil sie für die Kunden nicht klar ersichtlich sind. Es geht unter anderem um die 55 Euro Check-in-Gebühr oder 25 Euro extra für Kleinkinder. Auf verbraucherrecht.at gibt es einen Musterbrief für die Rückforderung der Gebühren. Die Regierung hat sich auf ein neues Glücksspielgesetz geeinigt. Jeder Anbieter, der die strengen Anforderungen erfüllt, soll künftig eine Online-Konzession bekommen können. Derzeit haben nur die österreichischen Lotterien die Berechtigung für Online-Glücksspiel. Anbieter, die bisher illegal in Österreich aktiv waren, können die Lizenz erst ab einer Cooling-Off-Phase beantragen. Heißt, sie müssen ab 1. Jänner bis zur Vergabe der Konzession ihr bisheriges Online-Angebot einstellen. Die vergangene Nacht war die heißeste dieser Hitzewelle und sie hat auch einen Temperaturrekord gebracht. 27,3 Grad sind auf der Jubiläumswarte in Wien gemessen worden. Das ist die höchste bisher gemessene Nachttemperatur in Österreich. Die Hitzewelle wirkt sich auch weiter auf das Grundwasser aus. Bei 8 von 10 Messstellen ist der Grundwasserstand niedrig oder sogar sehr niedrig.
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7: Zumindest zeitweise scheint am Nachmittag überall die Sonne und es ist wieder heiß und teilweise schwül. Die höchsten Temperaturen liegen zwischen 29 und 36 Grad. Im Osten wird es noch einmal bis zu 40 Grad heiß. Stellenweise entstehen wieder heftige Gewitter, die uns auch durch den Abend und die Nacht begleiten. Morgen wird es dann noch einmal sonnig und heiß mit bis zu 38 Grad im Osten. Im Westen liegen die Höchstwerte bei 30 Grad. Da gibt es schon am Vormittag mehr Wolken.
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14: Es ist 14 Uhr.
15: Im Studio Conny Diebald. Jener Mann, der vergangenen Donnerstag mit Stichverletzungen in einer Wohnung in Innsbruck gefunden wurde, ist jetzt im Krankenhaus gestorben. Ein Mitbewohner hatte den 25-Jährigen entdeckt und Alarm geschlagen. Er hatte zuvor laute Geräusche gehört. Wer den Mann niedergestochen hatte, ist noch unklar. Zum mutmaßlichen Täter gibt es laut Polizei bisher keine Informationen. Auch die Tatwaffe wurde noch nicht gefunden. Der oberste Gerichtshof hat zahlreiche Gebührenklauseln der Fluglinie Ryanair gekippt. Betroffen sind unter anderem die Gebühren für Check-in im Flughafen, Gebühren für das Ausdrucken der Bordkarten oder auch die Kleinkindgebühr. Der OGH begründet sein Urteil damit, dass mehrere Gebührenklauseln intransparent sind und die Kunden auch benachteiligen würden. Kunden, die bei Ryanair Gebühren bezahlt haben, können diese unter bestimmten Voraussetzungen zurückfordern. Bahnfahrer auf der Brennerstrecke müssen ab Mitte Juli 2 Wochen lang mit Einschränkungen rechnen. Wegen Bauarbeiten auf italienischer Seite können ab 18. Juli die Fernverkehrszüge zwischen Innsbruck und Bozen nicht fahren. Es wird Ersatzbusse geben. Fahrräder können dann aber nicht mitgenommen werden. Auch im Nahbereich kommt es während dieser Zeit zu Einschränkungen.
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15: Zumindest zeitweise scheint am Nachmittag überall die Sonne und es ist wieder heiß und teilweise schwül. Die höchsten Temperaturen liegen zwischen 29 und 36 Grad. Im Osten wird es noch einmal bis zu 40 Grad heiß. Stellenweise entstehen wieder heftige Gewitter, die uns auch durch den Abend und die Nacht begleiten. Morgen wird es dann noch einmal sonnig und heiß mit bis zu 38 Grad im Osten. Im Westen liegen die Höchstwerte bei 30 Grad. Da gibt es schon am Vormittag mehr Wolken.
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6: Es ist 15 Uhr.
7: Im Studio Conny Diebald. Österreich bekommt eine Bundesstaatsanwaltschaft. Ein Dreierteam soll künftig die Spitze der Weisungskette bilden. Bislang war es der oder die aktuelle Justizministerin. Heißt, dass der Eindruck entstehen könnte, dass Verfahren politisch beeinflusst werden. Eine unabhängige Expertenkommission soll künftig die Kandidaten vorschlagen, die dann für 6 Jahre gewählt werden, wenn das Parlament zustimmt. Um das Gesetz für die Bundesstaatsanwaltschaft zu beschließen, braucht es eine Zweidrittelmehrheit, also auch die Zustimmung von FPÖ oder Grünen. Um die 9,2 Millionen Menschen leben aktuell in Österreich. Das sind um 0,2% oder 18.700 mehr als vor einem Jahr. So niedrig war das Bevölkerungswachstum zuletzt im Jahr 2009. Und mehr Menschen werden es in Österreich nur aufgrund der Zuwanderung. Denn wie auch schon in den vergangenen 6 Jahren sterben bei uns mehr Menschen als Babys geboren werden. Rund 250 Menschen sind heute aus dem Kaunertal in Tirol ausgeflogen worden. Sie waren seit gestern Nachmittag von der Außenwelt abgeschnitten, nachdem mehrere Muren die Gletscherstraße verlegt hatten. Die Straße wird derzeit geräumt. Auch nahe Schladming in der Steiermark waren rund 30 Menschen nach einem Murenabgang eingeschlossen. Sie wurden von Feuerwehr und Bergrettung in Sicherheit gebracht.
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7: Die Hitzewelle dauert im Osten und Südosten weiter an. Fast im ganzen Land scheint die Sonne. Die Höchsttemperaturen liegen zwischen 29 und 36 Grad. Im Osten bei 39 oder sogar 40 Grad. Stellenweise entstehen immer mehr Wolken und die bringen teilweise wieder heftige Gewitter, vor allem im Bergland und im Waldviertel. Morgen wird es im Osten noch einmal heiß mit bis zu 38 Grad. Im Westen liegen die Höchstwerte bei 30 Grad. Da ziehen schon am Vormittag erste Wolken auf. Im Laufe des Tages entstehen dann verbreitet Quellwolken.
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7: Es ist 16 Uhr.
8: Im Studio Conny Diebald. Die ÖVP-nahe Schülerunion steht wegen öffentlich gewordener Chats unter Kritik. Von rassistischen, sexistischen und menschenverachtenden Inhalten ist da die Rede. Bei der Chatgruppe handelt es sich um eine private Gruppe von einzelnen Funktionären der Schülerunion Kärnten. Die Schülerunion Österreich distanziert sich heute davon und verurteilt die Nachrichten aufs Schärfste. Die Chats seien schon länger bekannt und es wurden auch bereits Konsequenzen gezogen. Immer mehr wird zur Schießerei mit mehreren Toten in der deutschen Stadt Stade westlich von Hamburg bekannt. Die Schüsse sind in einer Jugendhilfeeinrichtung gefallen. 5 Menschen sind dabei getötet worden und es gibt mehrere Verletzte. Die Polizei hat 2 Verdächtige festgenommen, darunter den mutmaßlichen Schützen. Die Hintergründe sind noch unklar. 22 Jahre lang hat die Polizei nach einem Drogendealer gefahndet. Jetzt ist er in einem Reisebus an der deutsch-österreichischen Grenze in Passau erwischt worden. Der 67-Jährige war 2004 in Düsseldorf wegen Drogenverkaufs an Minderjährige verurteilt worden, hatte sich dann aber abgesetzt. Im selben Reisebus ist auch ein 22-Jähriger gewesen, der wegen des Verdachts des schweren Raubes ebenfalls gesucht wurde. Beide Männer sitzen jetzt im Gefängnis.
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8: Die Hitzewelle dauert im Osten und Südosten weiter an. Fast im ganzen Land scheint die Sonne. Die Höchsttemperaturen liegen zwischen 29 und 36 Grad. Im Osten bei 39 oder sogar 40 Grad. Stellenweise entstehen immer mehr Wolken und die bringen teilweise wieder heftige Gewitter, vor allem im Bergland und im Waldviertel. Morgen wird es im Osten noch einmal heiß mit bis zu 38 Grad. Im Westen liegen die Höchstwerte bei 30 Grad. Da ziehen schon am Vormittag erste Wolken auf. Im Laufe des Tages entstehen dann verbreitet Quellwolken.

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0: Es ist 17 Uhr.
18: Im Studio Conny Diebald. Nach der Insolvenz der deutschen Hellweg-Mutter sind jetzt auch die österreichischen Hellweg-Bau- und Gartenmärkte insolvent. Rund 165 Beschäftigte an 6 Standorten sind betroffen. Die Märkte sollen aber mit dem vollen Sortiment geöffnet bleiben. Auch Kundenkarten, Rabatte und laufende Aktionen bleiben weiterhin gültig. Die Gewerkschaft bietet Betroffenen Unterstützung an und rät dazu, mögliche Kündigungen nicht ungeprüft zu unterschreiben. Die ÖVP-nahe Schülerunion steht wegen öffentlich gewordener Chats unter Kritik. Von rassistischen, sexistischen und menschenverachtenden Inhalten ist da die Rede. Bei der Chatgruppe handelt es sich um eine private Gruppe von einzelnen Funktionären der Schülerunion Kärnten. Die Schülerunion Österreich distanziert sich heute davon und verurteilt die Nachrichten aufs Schärfste. Die Chats seien schon länger bekannt und es wurden auch bereits Konsequenzen gezogen. Veggie-Burger und Tofu-Schnitzel dürfen auch weiterhin so heißen. Der Rat der EU-Länder hat das wie erwartet heute in Brüssel endgültig abgesegnet. Nicht erlaubt sind künftig aber Bezeichnungen für pflanzliche Alternativen, die sich auf Tier- bzw. Fleischarten beziehen, wie etwa Seitan-Steak oder veganes Huhn. Innerhalb der nächsten 3 Jahre müssen dafür neue Namen gefunden werden.
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18: Am Abend und in der Nacht gehen vor allem im Berg- und Hügelland noch Regenschauer und teils kräftige Gewitter nieder. Die Nachttemperaturen liegen zwischen 13 Grad in einigen Alpentälern und 25 Grad in der Wiener Innenstadt. Morgen wird es im Osten noch einmal heiß mit bis zu 38 Grad. Im Westen liegen die Höchstwerte bei 26 bis 30 Grad. Die Sonne scheint überall zumindest zeitweise, am längsten im Süden und Osten. Im Laufe des Tages entstehen wieder Regenschauer und Gewitter.
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18: Es ist 18 Uhr.
19: Im Studio Conny Diebald. Die Sommerferien sollen künftig um 2 Wochen vorverlegt werden. Das schlägt heute der Kärntner Landeshauptmann Daniel Fellner vor. Denn damit würde man Hitzestaus in den Klassenzimmern ausweichen. Außerdem hätte man nach den Sommerferien 2 Wochen länger Unterrichtszeit bis zu den Herbstferien, was pädagogisch auch mehr Sinn mache, so Fellner. Die Regierung hat sich auf ein neues Glücksspielgesetz geeinigt. Jeder Anbieter, der die strengen Anforderungen erfüllt, soll künftig eine Online-Konzession bekommen können. Derzeit haben nur die österreichischen Lotterien die Berechtigung für Online-Glücksspiel. Anbieter, die bisher illegal in Österreich aktiv waren, können die Lizenz erst ab einer Cooling-Off-Phase beantragen. Heißt, sie müssen ab 1. Jänner bis zur Vergabe der Konzession ihr bisheriges Online-Angebot einstellen. Bei der Fußball-WM trifft heute ab 19 Uhr Brasilien im 16-Finale auf Japan. Die Brasilianer sind zwar die Favoriten, das letzte Duell gegen Japan im Oktober hat Brasilien aber nach einer 2-0-Führung noch 2-3 verloren. Ab 22.30 Uhr spielt dann Deutschland gegen Paraguay. Die Deutschen sind erstmals seit 12 Jahren wieder in der K.O.-Phase bei einer WM dabei. In der Früh um 3 Uhr ist dann Ankick zwischen den Niederlanden und Marokko.
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19: Am Abend und in der Nacht gehen vor allem im Berg- und Hügelland noch Regenschauer und teils kräftige Gewitter nieder. Die Nachttemperaturen liegen zwischen 13 Grad in einigen Alpentälern und 25 Grad in der Wiener Innenstadt. Morgen wird es im Osten noch einmal heiß mit bis zu 38 Grad. Im Westen liegen die Höchstwerte bei 26 bis 30 Grad. Die Sonne scheint überall zumindest zeitweise, am längsten im Süden und Osten. Im Laufe des Tages entstehen wieder Regenschauer und Gewitter.
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16: Es ist 19 Uhr.
17: Im Studio Conny Diebald. Die Hitze hat auch heute wieder viele Menschen in die Bäder oder an die Seen getrieben. Eine Abkühlung ist das Wasser aber kaum noch. So haben etwa die Alte Donau und der Flatschacher See in Kärnten schon am frühen Vormittag fast 29 Grad gehabt. Vergleichsweise kühl ist dann noch der Hallstätter See in Oberösterreich mit 22 Grad oder der Toplitzsee in der Steiermark mit rund 20 Grad. Auch die Adria ist stellenweise schon sehr warm, etwa in der Gegend um Split mit 26 Grad. Die Sommerferien sollen künftig um 2 Wochen vorverlegt werden. Das schlägt heute der Kärntner Landeshauptmann Daniel Fellner vor. Denn damit würde man Hitzestaus in den Klassenzimmern ausweichen. Außerdem hätte man nach den Sommerferien 2 Wochen länger Unterrichtszeit bis zu den Herbstferien, was pädagogisch auch mehr Sinn mache, so Fellner. In München hat die Feuerwehr am Freitag dafür gesorgt, dass eine Frau doch noch wie geplant heiraten konnte. Die Braut wollte im Schloss Nymphenburg mit dem Lift zur Trauung fahren, als der Lift stecken geblieben ist. Die Helfer konnten die Braut und 2 weitere Menschen aber aus dem Lift befreien. Die Trauung hat dann mit etwas Verspätung stattgefunden.
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17: Am Abend und in der Nacht gehen vor allem im Berg- und Hügelland noch Regenschauer und teils kräftige Gewitter nieder. Die Nachttemperaturen liegen zwischen 13 Grad in einigen Alpentälern und 25 Grad in der Wiener Innenstadt. Morgen wird es im Osten noch einmal heiß mit bis zu 38 Grad. Im Westen liegen die Höchstwerte bei 26 bis 30 Grad. Die Sonne scheint überall zumindest zeitweise, am längsten im Süden und Osten. Im Laufe des Tages entstehen wieder Regenschauer und Gewitter.
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7: Es ist 20 Uhr.
8: Im Studio Conny Diebald. Verhalten reagieren die Oppositionsparteien auf die geplante Bundesstaatsanwaltschaft. Die Grünen wollen den Gesetzesentwurf genau prüfen. Die FPÖ sieht darin keine Entpolitisierung der Justiz. Für einen Beschluss muss zumindest eine der beiden Oppositionsparteien zustimmen. Geplant ist, dass künftig ein Dreierteam die Spitze der Weisungskette bilden soll und nicht mehr wie bisher der oder die aktuelle Justizministerin. Eine unabhängige Expertenkommission soll die Kandidaten vorschlagen. Das Parlament muss aber zustimmen. Wieder gibt es einen neuen Juni-Temperaturrekord in Österreich. 40,1 Grad sind heute in Bad Deutsch-Altenburg in Niederösterreich gemessen worden. Die Hitze hat in den vergangenen Tagen wieder viele Menschen in die Bäder und an die Seen getrieben. Entsprechend hoch ist auch die Zahl der Badeunfälle. 25 Menschen sind heuer schon beim Baden ums Leben gekommen. Im Vorjahr waren es im gleichen Zeitraum 14 Badetote, rechnet das Kuratorium für Verkehrssicherheit heute vor. Veggie-Burger und Tofu-Schnitzel dürfen auch weiterhin so heißen. Der Rat der EU-Länder hat das wie erwartet heute in Brüssel endgültig abgesegnet. Nicht erlaubt sind künftig aber Bezeichnungen für pflanzliche Alternativen, die sich auf Tier- bzw. Fleischarten beziehen, wie etwa Seitan-Steak oder veganes Huhn. Innerhalb der nächsten 3 Jahre müssen dafür neue Namen gefunden werden.
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8: Am Abend und in der Nacht gehen vor allem im Berg- und Hügelland noch Regenschauer und teils kräftige Gewitter nieder. Die Nachttemperaturen liegen zwischen 13 Grad in einigen Alpentälern und 25 Grad in der Wiener Innenstadt. Morgen wird es im Osten noch einmal heiß mit bis zu 38 Grad. Im Westen liegen die Höchstwerte bei 26 bis 30 Grad. Die Sonne scheint überall zumindest zeitweise, am längsten im Süden und Osten. Im Laufe des Tages entstehen wieder Regenschauer und Gewitter.

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